da machen wir hier mal ein bisschen Betrieb auf 7-0-4er Bravo. Ne? Wenn das der Bravo 0 Charlie Alpha nicht mehr geht, dann machen wir hier wieder Betrieb auf 2 Meter. Ne? Das geht ja auch wieder. Hier ist Delta Oscar 3 Kilometer aus Bonn. Peter, wenn du das warst, ach, das war irgendwie, ja, ich weiß nicht, total leise. Ich weiß nicht, ob ich da besser rüberkomme, aber ich bin ja hier unweit von Delta Bravo 0 Sierra Bravo entfernt. Das sind ungefähr so 10 Kilometer Luftlinie von mir entfernt. Nur von deiner Seite aus, ja, war die Wiedergabe etwas schlecht. Ne? Ich musste den Lautsprecher ganz aufdrehen, dass ich dich da überhaupt verstehen konnte. Nochmal Mike zu dir. Hier ist Delta Oscar 3 Kilo Mike aus Bonn. Ja, alles gar kein Problem da, ne? Gar kein Problem, ne? Ja, wie schon gesagt, ne? Das ist Sierra Bravo, das steht hier bei mir um der Ecke, ne? Ist das nicht weit weg von mir. Alles klar, Dankeschön, trotzdem fürs Reinkommen da. Gruß hier aus dem sonnigen Bonn bei ungefähr so, ja, wieder 30 und so ja noch mehr, fast 40 Grad hier in Bonn, ne? Wir haben hier alle Schotten dicht und ja, Ventilatoren laufen hier seit, ich weiß nicht, geschätzt eine ganze Woche 24 Stunden, ne? Naja, was soll's, ne? Ich hoffe, dass da heute Abend ein bisschen Abkühlung kommt und ja, dann schauen wir mal weiter, ne? Lieber Peter, Dankeschön fürs Reinkommen, Rufzeichen müsst ihr mir gleich nochmal sagen und ja, dann nochmal Mike zu dir. Hier ist Delta Oscar 3 Kilo Mike aus Bonn. Wunderbar, Delta Lima 2 Echo Alpha Mike, Echo Alpha Mike, genau richtig. Jetzt hörst du wieder von Schuppen aus den Haaren, ne? Gar kein Problem. Alles klar, 73, ne? Warte, ich sitze da noch fleißige Schwitze nach Ratingen und ja, Gruß hier aus Bonn, ne? Alles klar, Peter, mach es gut, 73, bald ich sitze da. Alles klar, 73.

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1: Ja, konnte ich kaum verstehen. Delta November 9 habe ich verstanden, aber danach nicht mehr. Delta November 9, November Inga Golf hier.
0: Delta Golf 6, Juliet Whisky, am Mikrofon der Michael.
1: Okay, dann nehme ich auch das Delta November 9, November Inga Golf, der Jürgen aus Witten. Ja, schönen guten Abend, ne, an so einem heißen Tag.
0: Ja, grüß dich, Jürgen. Ja, ich mache gerade meine abendliche Runde hier. Muss sagen, ja, ich bin nicht heute hier. Ich war gerade am Rhein. Ich bin gerade hier in Wesel am Rhein am Fahren mit dem Fahrrad. Und habe gerade Gegenwind. Aber es ist ja recht angenehm heute, ne? Also ja, das, gegenüber die letzten Tage.
1: Ah, ich glaube, die Nummer hatten wir schon mal, ne? Mit dem Fahrrad am Rhein in Wesel, ne? Ich glaube, wir hatten schon mal einen USO, ne?
0: Also ich bin öfters hier unterwegs, ja, ne? Ich bin aber immer mit dem Fahrrad unterwegs, ne? Also ne? Wenn du mich erwischt hast, dann auf jeden Fall auf dem Fahrrad.
1: Ja, ich glaube, so eine Nummer hat man schon mal.
0: Kann ich auch sein, ne? Wie gesagt, ich fahre jetzt Richtung Wesel von Göttersvicker Hamm aus, einem kleinen Dörfchen. Und dann fahre ich wieder Richtung Dienstlaken.
1: Ja, also mein QTR ist aus Witten im Ruhrgebiet und ja, hier wird es auch ein bisschen angenehmer mittlerweile, ne? Also ich sag mal, die letzten Tage, die waren nicht sonderlich toll hier, ne? Also die Temperaturen, die waren schon so ein bisschen drückend und ja, wir waren heute Nachmittag schön im Pool. Dann ging es einigermaßen und ja, jetzt lüften wir mal die Wohle durch, ne, damit es ein bisschen kühler wird und damit wir einigermaßen vernünftig können heute Nacht.
0: Ja, auf jeden Fall, ne? Also das soll ja jetzt die nächsten Tage recht, naja, angenehm, sag ich mal, werden, naja, in Anführungsstriche, und ich werde vielleicht auch, also das Fenster gleich auch ganz aufreißen und schön durchlüften lassen heute Nacht, ne? Und
1: ja, okay, alles klar, dann guck mal, kann ich da frei nach Hause, ne? Dann würde ich sagen, dann schauen wir mal, ne? Ja. 73 und dann schon vorne.
0: Alles klar, ich wünsche dir was. Ich denke, es ist das Mobil.
1: Okay, das wird Delta November 9, November Air Golf.

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